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1: Ich bin schon grün-weiß. 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Ich habe aber Angst, dass ich gelyncht werde, weil mein Italienisch einfach, sagen wir mal, nicht vorhanden ist. Ja? Und deswegen kommt mein Kollege Gabriel Maniscalco zum Einsatz.
2: Und schon der erste Fehler. Gabriele.
1: Komm, lass uns jetzt mal über die Italo-Pop-Night sprechen.
2: Jawohl. Das ist echt eine sehr, sehr coole Veranstaltung. Da kommt so richtiges Italo-Feeling wieder hoch mit diesen ganzen geilen Songs von damals.
1: Zum Beispiel Gianna Nini Imaschi. Ach nee, Maschi. Heißt es dann auch nicht Bruschetta?
2: Ganz auch nicht Zucchini. Ja.
1: So, und weil nach dem Spaß natürlich immer der Ernst des Lebens beginnt, mache ich diese Woche Praktika. Und zwar in allen Jobs, in denen ich in den 80ern gearbeitet habe. Und meine Kollegin Trixi schaltet da immer mal hin, damit ihr auch überprüfen könnt, ob ich das noch drauf habe. Viel Spaß!
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1: Kennedy William Gordy, Sohn von Motown-Gründer Berry Gordy Jr., hatte unter dem Künstlernamen Rockwell 1984 seinen ersten und einzigen Hit. Somebody's Watching Me. Der Song stammt aus seiner eigenen Feder. Ursprünglich hatte Gordy ihn allerdings für einen anderen Künstler vorgesehen. War das Lenny Kravitz oder Lionel Richie? Das ist die Flashback-Frage. Ihr habt 5 Sekunden. Und richtig ist, Rockwell hatte sich damals Lenny Kravitz als Sänger gewünscht. Als der ablehnte, sang er Somebody's Watching Me selbst. Das Musikvideo könnt ihr euch anschauen in der Welt der 80er online und in der App. Dort lest ihr auch, welche prominenten Jugendfreunde Rockwell im Refrain unterstützt haben.
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0: Hessenwetter.
1: Wieder viel Sonnenschein heute, auch wenn es ab dem Mittag etwas wolkiger wird. Trocken bleibt's. Die Temperaturen gehen rauf auf 20 Grad in Willingen bis 26 Grad an der Bergstraße. Morgen Höchstwerte zwischen 19 und 24 Grad. Aus den Nachbarbundesländern kommen im Laufe des Tages Quellwolken mit Schauern und Gewittern zu uns rüber.
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1: Achtung auf der A7 Kassel Richtung Fulda. An der Baustelle zwischen Hattenbacher Dreieck und Niederaula liegt ein Unterlegkeil auf der Fahrbahn. A60 Mainz-Rüsselsheim zwischen Gensheim-Gustavsburg und Bischofsheim 2 Kilometer Stau an der Baustelle. A66 Wiesbaden-Frankfurt zwischen Schiersteiner Kreuz und Wiesbaden-Biedrich 2 Kilometer stockender Verkehr. Und A671 Mainz Richtung Wiesbaden zwischen Mainz-Spitz-Dreieck und Hochheim-Süd 2 Kilometer Baustau.
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0: 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Heute ist Montag, der 24. August.
1: Jungfrau.
0: Nicht jeder ist so wortgewandt wie du. Hilf anderen ruhig damit.
1: Waage.
0: Du neigst heute zu Träumereien und willst hoch hinaus. Bleib lieber realistisch.
1: Skorpion.
0: Ein paar Hürden warten heute, aber wenn du erst einmal in Schwung gekommen bist, dann läuft's für dich.
1: Schütze.
0: Auch ein gemeinsamer Gang ins Fitnessstudio kann romantisch sein.
1: Steinbock.
0: Wenn Kraft und Richtung stimmen, dann wird der heutige Montag ein voller Erfolg.
1: Wassermann.
0: In Ruhe zu arbeiten scheint heute schwierig. Wenn's geht, verlagere deinen Arbeitsplatz an einen anderen Ort oder ins Homeoffice.
1: Fische.
0: Bevor du Behauptungen aufstellst, solltest du deine Informationen sorgfältig prüfen.
1: Witter.
0: Dir würde ein Tapetenwechsel jetzt gut tun. Plan was Spontanes mit deinen Liebsten.
1: Stier.
0: Sei jetzt glücklich. Ja, warum solltest du damit auch bis morgen warten?
1: Zwillinge.
0: Geh mit Schwung an deine Ziele, ein bisschen Pep und dann läuft alles bestens.
1: Krebs.
0: Fingerspitzengefühl ist gefragt. Gut, dass du jetzt den Blick für Feinheiten hast.
1: Löwe.
0: Manchmal vergeudest du deine Energie unnötig. Nimm nicht alle Aufgaben so ernst. Du musst nicht immer 110% geben. Schönen Start in die neue Woche.
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0: Das Hessenwetter.
1: Wir starten wettertechnisch wirklich gut in die neue Woche. Der Trend geht wieder ein bisschen nach oben. Wir erreichen 21 bis 26 Grad, viel Sonnenschein und, gute Nachricht, kein Regen heute.
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1: Starten wir auf der A60 Mainz-Rüsselsheim zwischen Ginsheim-Gustavsburg und Rüsselsheim-Mitte, 4 Kilometer stockend an der Baustelle. A66 Wiesbaden-Frankfurt zwischen Schiersteiner Kreuz und Wiesbaden-Biebrich, 2 Kilometer Stop and Go. A661 Oberursel-Egelsbach an der Baustelle zwischen Bad Homburger Kreuz und Frankfurt-Eckenheim stockt der Verkehr auf 3 Kilometern. Und A671 Mainz-Wiesbaden zwischen Mainz-Spitzdreieck und Hochheim Süd, 2 Kilometer Stau an der Baustelle.
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Rod Stewart war das hier für euch bei Harmony. Mann, hab ich lang gebraucht, um das zu checken, dass der Typ Solokünstler ist. Ich hab den früher immer in eine britische Rockband gesteckt, weil er da auch optisch wirklich gut reinpasst. Mit seiner Stachelfrisur, mit den extravaganten Anzügen. Gerade jetzt im Alter mit dem gefurchten Gesicht, da schaut er aus wie einer von dieser wilden Meute hier. Oder? Ja, schon, ne? Ja, er hat auch früher ein ähnliches Rockerleben geführt wie die Rolling Stones. Fuck the gig, das war gerne mal sein Motto. Dann hat er sich mit seiner Band besoffen oder anderes Zeug genommen. Sex, Drugs, ihr wisst schon wie, ne? Das kennen wir von den Stones natürlich auch und die kennen sich natürlich auch gut untereinander. Ron Wood, der zählt zu den besten Freunden von Rod Stewart. Die haben in den 70ern zusammen bei The Faces gespielt und gemeinsame Songs aus der Zeit performen sie heute noch.

0: Sie singen beide und dann kommt hier das Gitarrensolo von Ron Wood. Also Rod Stewart hat zumindest mit einem Rolling Stone mal in der Band gespielt und gegrillt. Ist ja auch ein Fußball-Ultra.
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0: Das Hessenwetter.
1: Wieder viel Sonnenschein heute und auch wenn es ab dem Mittag etwas wolkiger wird, trocken bleibt's. Die Temperaturen gehen rauf auf 20 Grad in Willingen bis 26 Grad an der Bergstraße. Morgen Höchstwerte zwischen 19 und 24 Grad. Aus den Nachbarbundesländern kommen im Laufe des Tages Quellwolken mit Schauern und Gewittern zu uns rüber.
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1: Achtung, auf der A485 Gießen-Butzbach zwischen Dreieck Bergwerkswald und Linden liegt ein Spanngurt auf der Fahrbahn. A5 Kassel-Frankfurt zwischen Bad Homburger Kreuz und Nordwestkreuz Frankfurt 4 Kilometer stockender Verkehr. A60 Mainz-Rüsselsheim zwischen Gensheim-Gustavsburg und Rüsselsheim-Mitte 4 Kilometer stockend an der Baustelle. A661 Oberursel-Egelsbach zwischen Bad Homburger Kreuz und Frankfurt-Eckenheim 3 Kilometer stockender Verkehr an der Baustelle. Und A671 Mainz-Wiesbaden an der Baustelle zwischen Mainz-Spitz-Dreieck und Hochheim-Süd, da steht jetzt 2 Kilometer im Stau. Das waren die wichtigsten Meldungen. Mehr Infos auch für eure Strecke jederzeit in unserer kostenlosen App. Geblitzt wird am Ortseingang von Schwarzenborn, wichtig für alle, die aus Richtung Neukirchen kommen.
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1: Hier kriegen alle ihr Fett weg. Der damalige Bundeskanzler Helmut Kohl, die Schwarzwaldklinik und das ganze Land Bayern mitsamt Dialekt. Achso ja, und ein ganzes Filmgenre nimmt dieser Streifen hier auch noch hops. Die Geierwalli aus dem Jahr 1987 und aus dem Kopf von Regisseur Walter Bockmeier. Eine Satire auf den klassischen Heimatfilm. Also bürgerliche Geschichten von Liebe und Trauer vor traumhafter Alpenkulisse. Genau das wollte Bockmeier mit seiner Geierwalli hochnehmen. Es gibt schräge Kostüme, es gibt Travestiekunst, es gibt jede Menge freche Songs rund um die Geschichte der Bauerntochter Walli, die vom Papa verstoßen wird.
2: Vater, ich wollte euch nur sagen, dass ihr den Vinzenz nicht heiratet, die Tuben.
3: So, hab ich gefragt, ob du magst oder nicht?
2: Vater, ich bin doch kein Stückel Vieh, das sich verkaufen lässt.
3: Ein Kind ist dem Vater genauso wie ein Kalb oder ein Rind und muss tun, was der Vater will.
1: Und das gefällt der Walli natürlich gar nicht. Also zieht sie sich mit ihrem Geier Hansel auf eine Almhütte zurück. Sie will nämlich viel lieber den geschniegelten Jäger Josef heiraten. Aber Vorsicht!
4: Bitte weil du stolzer Jägersmann, mit wem Schuss hast du getroffen?
5: Mit deinem verehrten Erdfürsten und ich war sogar besoffen.
1: Das Ganze ist an Kitsch und Überdrehtheit nicht zu überbieten. Der klassisch-konservative Stoff, er kollidiert hier mit quietschbunter Trashwelt. Die bayerische Sprache, die wird einmal komplett durch den Wolf gedreht. Jedes zweite Wort endet auf A oder I. Besonders sehenswert, Bockmeier hat die Versprecher und Lacher von seinen Darstellern einfach drin gelassen. Die haben schon gut Spaß beim Dreh gehabt und der Film zeigt das auch. Übrigens mit am Start Vroni Ferres als Magd. Zwar eine Minirolle, aber ihr erster Kinofilm.
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0: das Hessenwetter.
1: Ein sehr passabler Start in die neue Woche. Bis zu 26 Grad werden später erreicht. Es scheint viel die Sonne, mit Regen müsst ihr nicht rechnen. Morgen Höchstwerte zwischen 19 und 24 Grad. Aus den Nachbarbundesländern kommen im Laufe des Tages Quellwolken mit Schauern und Gewittern zu uns rüber.
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1: A5 Kassel-Frankfurt zwischen Friedberg und Nordwestkreuz Frankfurt 4 Kilometer stockender Verkehr. A60 Mainz-Rüsselsheim zwischen Ginsheim-Gustavsburg und Rüsselsheim-Mitte stockt 4 Kilometer an der Baustelle. A661 Oberosel-Egelsbach an der Baustelle zwischen Bad Homburger Kreuz und Frankfurt-Eckenheim. Da stockt der Verkehr auf 3 Kilometer Länge. Und A671 Mainz-Wiesbaden zwischen Mainz-Spitz-Dreieck und Hochheim Süd 2 Kilometer Baustau. Das waren die wichtigsten Meldungen. Mehr Infos auch für eure Strecke jederzeit in der kostenlosen Harmonie-App.
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0: Toni, das Hessenwetter.
1: Ein sehr passabler Start in die neue Woche. Bis zu 26 Grad werden später erreicht. Es scheint viel die Sonne, mit Regen müsst ihr nicht rechnen. Morgen Höchstwerte zwischen 19 und 24 Grad. Aus den Nachbarbundesländern kommen im Laufe des Tages Quellwolken mit Schauern und Gewittern zu uns rüber.
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1: A66 Wiesbaden-Frankfurt zwischen Schiersteiner Kreuz und Wiesbaden-Mainzer Straße 4 Kilometer stockender Verkehr. A485 Gießen Richtung Butzbach zwischen Gießen-Licher Straße und Bergwerkswald 2 Kilometer stockend. A661 Oberursel-Egelsbach zwischen Bad Homburger Kreuz und Frankfurt-Eckenheim stockt 3 Kilometer an der Baustelle. Und A671 Mainz-Wiesbaden zwischen Mainz-Spitz-Dreieck und Hochheim Süd 2 Kilometer Stau an der Baustelle. Das waren die wichtigsten Meldungen. Mehr Infos auch für eure Strecke jederzeit in unserer kostenlosen App.
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0: 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Heute ist Montag, der 24. August.
1: Jungfrau.
0: Nicht jeder ist so wortgewandt wie du. Hilf anderen ruhig damit.
1: Waage.
0: Du neigst heute zu Träumereien und willst hoch hinaus. Bleib lieber realistisch.
1: Skorpion.
0: Ein paar Hürden warten heute, aber wenn du erst einmal in Schwung gekommen bist, dann läuft's für dich.
1: Schütze.
0: Auch ein gemeinsamer Gang ins Fitnessstudio kann romantisch sein.
1: Steinbock.
0: Wenn Kraft und Richtung stimmen, dann wird der heutige Montag ein voller Erfolg.
1: Wassermann.
0: In Ruhe zu arbeiten scheint heute schwierig. Wenn's geht, verlagere deinen Arbeitsplatz an einen anderen Ort oder ins Homeoffice.
1: Fische.
0: Bevor du Behauptungen aufstellst, solltest du deine Informationen sorgfältig prüfen.
1: Witter.
0: Dir würde ein Tapetenwechsel jetzt gut tun. Plan was Spontanes mit deinen Liebsten.
1: Stier.
0: Sei jetzt glücklich. Ja, warum solltest du damit auch bis morgen warten?
1: Zwillinge.
0: Geh mit Schwung an deine Ziele, ein bisschen Pep und dann läuft alles bestens.
1: Krebs.
0: Fingerspitzengefühl ist gefragt. Gut, dass du jetzt den Blick für Feinheiten hast.
1: Löwe.
0: Manchmal vergeudest du deine Energie unnötig. Nimm nicht alle Aufgaben so ernst. Du musst nicht immer 110% geben. Schönen Start in die neue Woche.
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1: Sein Name war Fuji, Peng, Hütchen, Oschi oder Dopsi. Gemeint war immer das Gleiche, der Mix aus Cola mit Weinbrand. Asbach, Maria Kron, Chantre, you name it. Von einem hören wir heute eher selten noch was, in den 80ern. Da ist uns die Werbung dazu aber rechts und links um die Ohren geflogen.
2: Wo man versteht, das Leben zu genießen. Metaxa gehört dazu. Metaxa, der klassische Grieche aus der roten Traube von Attika. Metaxa, griechisch, göttlich, mild.
1: Die Botschaft ist klar, Luxus, Lächeln, Lebensfreude, das ist Metaxa. Und natürlich, ja, das Zeug macht sich auch gut mit Sahne, Tomate und Zwiebeln zu einem würzigen Klumpen Hammelfleisch. Aber für alle, die schon gegessen haben, da heißt die Mischung der Wahl Metaxa Cola. Das ist bodenständig, das ist billig, das ist beliebt. 40 Milliliter von dem griechischen Winzersprit in ein Longdrinkglas. Bisschen Eis dazu und dann einfach mit Cola auffüllen und rühren. Fertig. Ich glaube zwar nicht, dass die Götter da so im Sinn hatten, aber pur, da ist Metaxa wirklich ungenießbar.
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0: das Hessenwetter.
1: Ein sehr passabler Start in die neue Woche. Bis zu 26 Grad werden später erreicht. Es scheint viel die Sonne, mit Regen müsst ihr nicht rechnen. Morgen Höchstwerte zwischen 19 und 24 Grad. Aus den Nachbarbundesländern kommen im Laufe des Tages Quellwolken mit Schauern und Gewittern zu uns rüber.
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1: Mit nur zwei Meldungen um 10:01. Wir haben die A3 Frankfurt-Würzburg. Zwischen Obertshausen und Hanau stockt 2 Kilometer wegen einer Tagesbaustelle. Und B43a Hanau Richtung Dieburg. Zwischen Hanauer Kreuz und Hanau-Wolfgang 2 Kilometer Stau wegen der Baustelle. In Hanau wird heute auch geblitzt. Die Hochstädter Landstraße kurz vor der Kreuzung. Und es steht ein Blitzer am Ortseingang von Schwarzenborn, wenn ihr aus Richtung Neukirchen kommt.
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wenn das Cover nochmal anders rockt als das Original. Finde ich immer total super. Jonas ist hier für euch bei Harmony. Hallo zusammen. Wir schnappen uns jetzt eine Zweitverwertung eines großen Hits, der ja irgendwie ganz, ganz anders klingt als das, was ursprünglich mal damit gemacht wurde. Es ist eine super Nummer. Gehen wir einfach mal kommentarlos hier ins Cover rein. Ohne den Text, da wäre es echt ganz schön schwer zu erkennen. Won't you take me to? Okay, das ist ziemlich einfach. Ich habe es mir irgendwie schwerer vorgestellt. Das sind Pseudo Echo aus Australien mit Funky Town. Die haben Lips Inc. nochmal ordentlich Copyright-Kohle beschert. Nummer 1 in Australien, Top 10 in den USA und in England im Jahr 86. Und ich finde, das klingt richtig cool. Die machen aus frühem Hip-Hop so schön blechernen Rock. Und den lassen wir jetzt mal frei durch den Ätherfetzen Pseudo Echo für euch bei Harmony.

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0: zusammen. Hier ist Jonas für euch beim 80er Radio Harmony. Seid ihr alle wach?
1: Funke, Funke, kleiner Stern.
0: Na, stopp. Augen wieder auf. Es ist noch nicht so weit. Vorm Schlummern kommt ja noch ein ganz wichtiger anderer Schritt. Das Müde machen. Und das ging schon immer am besten mit 80er Party bis tief in die Nacht. Also Disco-Mucke an. Ja, das passt schon deutlich besser. Aber jetzt Fun Fact, Super Trooper sollte ursprünglich Funkel kleiner Stern heißen. Also auf Schwedisch, Blinka lilla stjärna, um genau zu sein. Das war der Arbeitstitel für diesen Hit und das ist später die größte Nummer von ABBA in den 80ern geworden. Natürlich haben Benny und Björn diesen Titel nicht beibehalten. Erstens, weil die Band ja vor allem auf Englisch Erfolg hatte und zweitens, weil es in dem Song auch gar nicht um kleine Sterne geht, sondern um große Scheinwerfer, der Super Trooper. Das ist ein riesiges Bühnenlicht und zudem hast du als Musiker auf der Bühne ja immer so eine ambivalente Beziehung. Einerseits natürlich strahlst du dadurch erst so richtig schön, alle können dich sehen, trotzdem, es blendet dich auch. Super Trooper für euch bei Harmony.

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1: Guten Tag. Für Flugabwehrsysteme, Raketen, Munition und Radaranlagen. Die EU hat der Ukraine neue Rüstungshilfen im Wert von 6,1 Milliarden Euro genehmigt. Russland habe seine Angriffe zuletzt verschärft, so die EU-Kommission. Allein im Juli seien über 370 Raketenangriffe gezählt worden. Die Bundesregierung will die Regeln für Krankschreibungen verschärfen, aber die Kritik daran lässt nicht nach. Jetzt macht sich auch die Chefin der AOK, Reimann, für eine Fortsetzung der telefonischen Krankschreibung stark. Dadurch könnten Ansteckungen vermieden und medizinisches Personal geschützt werden, sagte sie den Funke-Zeitungen. Harmonie-Reporterin Claudia Wächter.
2: Die AOK-Chefin ist sich sicher, es gibt nicht mehr Blaumacher durch die telefonische Krankschreibung. Auch während der Corona-Pandemie sei das nämlich nicht der Fall gewesen, sagt sie. Die Bundesregierung will dagegen die telefonische Krankschreibung abschaffen. Außerdem soll ab dem ersten Krankheitstag eine Arbeitsunfähigkeitsbescheinigung vorgelegt werden. Grund? Kanzler Merz will so die Krankheitstage in den Unternehmen verringern.
1: Der Urlaub ist vorbei, auch für das politische Berlin. Bundeskanzler Merz leitet heute die Sitzung des CDU-Präsidiums nach der Sommerpause. Harmonie-Reporter Uli Reitinger.
3: Man kann im Sinne von Merz nur hoffen, dass er sich gut erholt hat in den letzten 3 Wochen, denn es dürfte direkt anstrengend werden. Da ist die Unzufriedenheit in den eigenen Reihen mit Merz' Führungsstil. Da sind seine katastrophalen persönlichen Umfragewerte. Und da sind die schwachen Umfragen aus CDU-Sicht vor den Landtagswahlen im Herbst. Und da ist auch noch der Koalitionspartner SPD, mit dem es auch nicht rund läuft. Morgen trifft sich die schwarz-rote Bundesregierung. Eine Arbeitsklausur, wie es heißt. Ausdrücklich kein Krisentreffen.
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1: ChatGPT hat ab sofort nicht nur Antworten für alles, vermeintlich parat, sondern auch Werbung. Das KI-Unternehmen OpenAI schaltet ab heute Anzeigen für Nutzer der kostenlosen Version, um die hohen Betriebskosten zu decken. Die Werbung soll klar von den eigentlichen Antworten getrennt werden und OpenAI betont, dass die Werbekunden keinen Zugriff auf private Chatverläufe bekommen sollen. Wer keine Lust auf Werbung hat, muss ein Abo abschließen für mindestens knapp 23 Euro pro Monat. Schauen wir noch zur Börse. Da tritt der DAX zum Auftakt in die Woche erstmal auf der Stelle.
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5: Wieder viel Sonnenschein heute. Und auch wenn es ab dem Mittag etwas wolkiger wird, trocken bleibt. Die Temperaturen gehen rauf auf 20 Grad in Willingen bis 26 Grad an der Bergstraße. Morgen Höchstwerte zwischen 19 und 24 Grad. Aus den Nachbarbundesländern kommen im Laufe des Tages Quellwolken mit Schauern und Gewitter zu uns rüber.
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5: Achtung auf der A3 Köln-Frankfurt. Zwischen Bad Camberg und Idstein sind Personen auf der Fahrbahn. Und Achtung auf der A66 Hanau Richtung Fulda. Zwischen Steinau und Schlüchtern Süd liegt eine Metallplatte. A3 Frankfurt Richtung Würzburg. Zwischen Obertshausen und Hanau 5 Kilometer stockender Verkehr wegen der Tagesbaustelle. Und wir schauen auch auf der A7 vorbei. Fulda in Richtung Kassel. Zwischen Hattenbacher Dreieck und Kirchheim stockt's 3 Kilometer nach einem Unfall. In Wiesbaden wird heute geblitzt. Stadtteil Dotzheim, die Stegerwaldstraße in Höhe eines Bestatters. Und ihr habt uns einen Blitzer in Lanau-Waldgirmes gemeldet. Auf der Nauenheimer Straße, aufgebaut bei einer Bushaltestelle.
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1: Kurz habe ich mir die Augen gerieben. Da steht doch nicht etwa der große Rod Stewart auf der ESC-Bühne. Nee, der schaut nur so aus. Wilde blonde Haare und bunte Kleidung mit Karohose wie so ein Harlekin. Das ist Ricky Sorsa für Finnland im Jahr 1981. Ja, eigentlich ist hier schon alles gesungen und gesagt. Der Beitrag heißt Reggae Okay und genauso klingt er auch. Voll gemütlich, unaufgeregt und wenig aufregend. Oder ist da doch noch irgendwas zum Feiern? Akkordeon beim ESC, das ist ein Leckerbissen. Und der Funke springt über in der Halle von Dublin. Lauten Jubel gibt's zum Ende. Nur die Jurys können Ricky Sorsa und seine lustige Band nicht überzeugen. Platz 16 von 20, das ist dann halt höchstens...
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0: Hier ist Harmony für euch mit Jonas. Hallo zusammen. Ich kann meinen Namen tanzen. Okay. Wenn wir den Satz hören, da ist immer kurz mal so ein bisschen Stille hinterher, wird ein bisschen belächelt, dieses Namen tanzen. Aber ein echter Superstar erklärt uns gleich mal, wo das herkommt. Das ist nämlich ein Ansatz aus der Waldorf-Lehre. Und ich kenne Leute, die können das auch, das Namen tanzen, und die finden es alle super. Der Fachname davon, der ist Eurythmie. Genau daher kommt auch der Name von einem britischen großen Popduo, Eurythmics.
1: It's a name taken from a term that was given to a new approach to teaching music through movement back in the turn of the century. It was invented by a Frenchman and we just took it and stole it.
0: Das ist Annie Lennox, die erklärt hier mit einem Augenzwinkern, sie haben den Namen Eurythmics von einem Franzosen geklaut. Der hat die Eurythmie erfunden und es ist eine Lehrmethode für Musik durch Bewegung.
1: Instead of teaching children how to understand music intellectually, he thought it was a better idea to do it physically. So there were certain steps taken and certain movements. It's a little bit complex, but I was taught a little bit of that when I was at school.
0: Also anstatt die Musik über den Kopf aufzunehmen, die Eurythmie vermittelt das musikalische Verständnis über den Körper. Und Annie Lennox, die hat es in der Schule auch gelernt. Vielleicht war ihr das auch so ein bisschen too much, weil in den Musikvideos der Eurythmics, da tanzt sie fast gar nicht mehr. Da war die rhythmische Batterie, glaube ich, schon aufgebraucht. Falls ihr noch was drin habt in eurer Batterie, könnt ihr gerne jetzt rausschütteln hier bei Harmony mit Annie und Dave.

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1: Guten Tag. Die VW-Mitarbeiter sind wütend. In einer internen Umfrage kritisieren sie den Konzernvorstand heftig für die Kommunikation der letzten Wochen. Bei dem kriselnden Autobauer stehen zehntausende Arbeitsplätze auf der Kippe. Harmonie-Reporter Uli Reitinger.
2: Wegen der desaströsen Kommunikation nach außen durch den Vorstand seien die Mitarbeiter und deren Familien verunsichert und verängstigt, so heißt es in einem eigentlich firmeninternen Artikel. Schon länger ist bekannt, dass bis 2030 rund 50.000 Stellen in Deutschland wegfallen sollen. Diese bereits geplanten Einsparungen reichen allerdings nicht aus. Also wie schlimm wird's tatsächlich? Ab morgen gibt's 9 Betriebsversammlungen, hier könnte es Details auch zu möglichen Werksschließungen geben.
1: Busunfall in den Niederlanden mit Schülern aus Deutschland an Bord. Dabei sind laut Polizei 8 Menschen verletzt worden. Die meisten hätten Schnittverletzungen durch Glassplitter. Der Bus war auf einen Kleintransporter geprallt. Drin saßen 2 Oberstufenklassen einer Schule aus Probstei in Schleswig-Holstein. Norwegen bangt um König Harald. Nach einer Blutkrankheit hat sich der 89-Jährige nun auch eine bakterielle Infektion zugezogen. Ärzte sprechen von einem ernsten Zustand. Der 89-Jährige befindet sich seit vergangener Woche im Krankenhaus. Er ist seit fast 40 Jahren katholischer Pfarrer, aber schon lange verliebt in eine Frau, versteckt und heimlich wegen des Zölibats. Jetzt beichtet Pfarrer Andreas Unfried aus Oberursel seine Liebe und hängt sein Dienstgewand an den Nagel. Harmonie-Reporter Marc Wilhelm.
3: Der Anfang 60-Jährige gibt die katholische Pfarrei auf und will seine große Liebe jetzt heiraten. Das beschreibt Andreas Unfried in einem 2-seitigen emotionalen Outing. Darin hadert er mit dem Zölibat, also keine Ehe zu führen und sexuelle Enthaltsamkeit. Wörtlich, ich habe dies auch nach Kräften versucht zu leben, muss aber anerkennen, dass ich dieses Charisma nicht wirklich in mir trage. Und weiter, nun ist es genug. Meine Partnerin hat lange auf mich gewartet. Dafür bin ich sehr dankbar.
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4: Wieder viel Sonnenschein heute und auch wenn es ab dem Mittag ein bisschen wolkiger wird, trocken bleibt's. Die Temperaturen gehen rauf auf 20 Grad in Willingen bis 26 Grad an der Bergstraße. Morgen Höchstwerte zwischen 19 und 24 Grad. Im Lauf des Tages ziehen ein paar Quellwolken auf, die können Schauer und Gewitter bringen.
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4: A7 Fulda Richtung Kassel. Zwischen Hattenbacher Dreieck und Kirchheim 4 Kilometer Stau an geräumter Unfallstelle. Und die A661 Egelsbach-Oberursel zwischen Frankfurt-Heddernheim und Frankfurt-Niedereschbach. 2 Kilometer Stop and Go. In der Kasseler Südstadt wird heute geblitzt. Die Frankfurter Straße bei Tempo 30. Und ihr habt uns einen Blitzer in Stadt-Allendorf gemeldet. Auf der Niederkleiner Straße Richtung Niederklein. Aufgebaut kurz nach dem Autohaus dort.
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1: Kennedy William Gordy, Sohn von Motown-Gründer Berry Gordy Jr., hatte unter dem Künstlernamen Rockwell 1984 seinen ersten und einzigen Hit. Somebody's Watching Me. Der Song stammt aus seiner eigenen Feder. Ursprünglich hatte Gordy ihn allerdings für einen anderen Künstler vorgesehen. War das Lenny Kravitz oder Lionel Richie? Das ist die Flashback-Frage. Ihr habt 5 Sekunden. Und richtig ist, Rockwell hatte sich damals Lenny Kravitz als Sänger gewünscht. Als der ablehnte, sang er Somebody's Watching Me selbst. Das Musikvideo könnt ihr euch anschauen in der Welt der 80er online und in der App. Dort lest ihr auch, welche prominenten Jugendfreunde Rockwell im Refrain unterstützt haben.
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1: Ich bin schon grün-weiß rot gestreift, angezogen. Ich habe aber Angst, dass ich gelyncht werde, weil mein Italienisch einfach, sagen wir mal, nicht vorhanden ist. Ja? Und deswegen kommt mein Kollege Gabriel Maniscalco zum Einsatz.
2: Und schon der erste Fehler. Gabriele.
1: Komm, lass uns jetzt mal über die Italo-Pop-Night sprechen.
2: Jawohl. Das ist echt eine sehr, sehr coole Veranstaltung. Da kommt so richtiges Italo-Feeling wieder hoch mit diesen ganzen geilen Songs von damals.
1: Zum Beispiel Gianna Nini Imaschi. Ach nee, Maschi. Heißt es dann auch nicht Bruschetta?
2: Ganz auch nicht Zucchini. Ja.
1: So, und weil nach dem Spaß natürlich immer der Ernst des Lebens beginnt, mache ich diese Woche Praktika. Und zwar in allen Jobs, in denen ich in den 80ern gearbeitet habe. Und meine Kollegin Trixi schaltet da immer mal hin, damit ihr auch überprüfen könnt, ob ich das noch drauf habe. Viel Spaß!
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1: Guten Tag. Die Ukraine bittet seit Wochen um frisches Geld für die Stärkung ihrer Flugabwehr. Zum heutigen Nationalfeiertag des Landes kommen gute Nachrichten aus Brüssel. Die EU hat neue Rüstungshilfen im Wert von 6,1 Milliarden Euro genehmigt. Aus Brüssel, Harmonie-Reporter Dieter Ebeling.
2: Flugabwehrsysteme, Raketen, Munition und Radaranlagen sollen vor allem mit diesem EU-Geld bezahlt werden. Und zwar wegen der immer häufigeren russischen Angriffe mit ballistischen Raketen und mit Drohnen. 376 Raketenangriffe nur im Juli. Europa zeige am Unabhängigkeitstag, dass die Unterstützung für die Ukraine unerschütterlich und konkret sei, sagte Kommissionspräsidentin von der Leyen.
1: Der Urlaub ist vorbei, auch für das politische Berlin. Bundeskanzler Merz leitet heute die Sitzung des CDU-Präsidiums nach der Sommerpause. Harmonie-Reporter Uli Reitinger.
3: Man kann im Sinne von Merz nur hoffen, dass er sich gut erholt hat in den letzten 3 Wochen, denn es dürfte direkt anstrengend werden. Da ist die Unzufriedenheit in den eigenen Reihen mit Merz' Führungsstil. Da sind seine katastrophalen persönlichen Umfragewerte. Und da sind die schwachen Umfragen aus CDU-Sicht vor den Landtagswahlen im Herbst. Und da ist auch noch der Koalitionspartner SPD, mit dem es auch nicht rund läuft. Morgen trifft sich die schwarz-rote Bundesregierung. Eine Arbeitsklausur, wie es heißt. Ausdrücklich kein Krisentreffen.
1: Ein Date endet mit 3 verletzten Polizisten. Eine Frau hatte sich im Main-Tauber-Kreis mit einem 39-Jährigen getroffen. Nach dem Date weigerte der sich, laut Polizei, aus ihrem Auto auszusteigen und bedrängte die Frau. Als Polizeibeamte dazukam, schlug der Mann auf die Beamten ein, unter anderem auch ins Gesicht. Der 39-Jährige verbrachte die Nacht in der Zelle. Die Menschen in Deutschland gehen wieder öfter ins Kino. Im ersten Halbjahr sind rund 47,5 Millionen Tickets verkauft und über 500 Millionen Euro Umsatz gemacht worden, sagt die Filmförderungsanstalt. Sie rechnet damit, dass dieses Jahr für die Branche das stärkste seit Corona werden könnte. Die beliebtesten Kinofilme im ersten Halbjahr: der Super Mario Galaxy Film, das Michael Jackson Biopic und Der Teufel trägt Prada 2.
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4: Viel Sonnenschein heute und auch wenn es ab dem Mittag etwas wolkiger wird, es bleibt trocken. Die Temperaturen gehen rauf auf 20 bis 26 Grad, morgen zwischen 19 und 24 Grad. Aus den Nachbarbundesländern kommen im Laufe des Tages Quellwolken mit Schauern und Gewittern zu uns rüber.
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4: Achtung auf der A3 Frankfurt Richtung Köln. Zwischen Frankfurt Süd und Frankfurter Kreuz liegt eine Stoßstange auf der Fahrbahn. Und A661 Egelsbach Richtung Oberursel. Zwischen Frankfurt Heddernheim und Frankfurt Niedereschbach 2 Kilometer Stop and Go. Auf der A66 wird geblitzt, Frankfurt in Richtung Wiesbaden, kurz vor der Abfahrt Erbenheim. Und das ist wichtig für alle, die heute Mittag in Gießen-Lütze-Linden unterwegs sind. Auf der Rheinfelser Straße, da haben sie so einen Blitzeranhänger hingestellt.
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0: Zeitmaschine.
1: Warte, du musst mit mir zurückkommen.
2: Wir reisen ins Jahr 1981. Sie werden 40 Mal verdreht und mit Vaseline eingerieben. Die erste Zauberwürfel-Weltmeisterschaft findet in München statt. Und im Radio lief in dem Jahr dieser Song.

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1: Und da wird sie jetzt so richtig soulig mit einer Band, die ja echte Musikgeschichte geschrieben hat, die Four Tops. Alles fing ja schon Mitte der 50er in Detroit an, bei einer Party an der High School. Damals hießen die vier Jungs auch noch The Four Ames, später wurden dann daraus die Four Tops. Und der Durchbruch, der kam dann mit ihrem Soul-Sound bei Motown Mitte der 60er. Mit Songs wie Reach Out, I'll Be There wurden sie zu echten Soul-Legenden.

Ames. Später wurden dann daraus die Four Tops. Und der Durchbruch, der kam dann mit ihrem Soul-Sound bei Motown Mitte der 60er. Mit Songs wie Reach Out, I'll Be There wurden sie zu echten Soul-Legenden.

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1: Vorstand sagt
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2: Guten Tag. Die VW-Mitarbeiter sind wütend. In einer internen Umfrage kritisieren sie den Konzernvorstand heftig für die Kommunikation der letzten Wochen. Bei dem kriselnden Autobauer stehen zehntausende Arbeitsplätze auf der Kippe. Harmonie-Reporter Uli Reitinger.
1: Wegen der desaströsen Kommunikation nach außen durch den Vorstand seien die Mitarbeiter und deren Familien verunsichert und verängstigt, so heißt es in einem eigentlich firmeninternen Artikel. Schon länger ist bekannt, dass bis 2030 rund 50.000 Stellen in Deutschland wegfallen sollen. Diese bereits geplanten Einsparungen reichen allerdings nicht aus. Also wie schlimm wird's tatsächlich? Ab morgen gibt's 9 Betriebsversammlungen, hier könnte es Details auch zu möglichen Werksschließungen geben.
2: Für Flugabwehrsysteme, Raketen, Munition und Radaranlagen. Die EU hat der Ukraine neue Rüstungshilfen im Wert von 6,1 Milliarden Euro genehmigt. Russland habe seine Angriffe zuletzt verschärft, so die EU-Kommission. Allein im Juli seien über 370 Raketenangriffe gezählt worden. Ernteausfälle, Brände, Niedrigwasser, die extreme Hitze und Trockenheit in diesem Sommer kosten die deutsche Wirtschaft mindestens 36 Milliarden Euro. Das schätzt die Naturschutzorganisation Greenpeace. Harmonie-Reporterin Claudia Wächter.
3: Dieser Sommer könnte das neue Normal werden. Was früher alle 500 Jahre vorkam, das tritt heute schon alle 50 Jahre auf, sagt der Experte. Also zum Beispiel sinnflutartiger Regen, ausgedörrte Felder und er fordert runter mit den Emissionen auf Null, damit es nicht noch schlimmer wird. Ungewöhnlich heftig erwärmt sich gerade auch der Pazifik. Das Wetterphänomen El Niño schlägt zu. So stark wie noch nie, vermuten Forscher.
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2: Der Export in andere Länder der EU sichert in Deutschland rund 7,2 Millionen Arbeitsplätze. Zu diesem Ergebnis kommt eine aktuelle Studie des Beratungsunternehmens Prognos. Demnach hängen rund 550 Milliarden Euro an den Exporten. Vor allem Unternehmen aus den Bereichen Fahrzeug- und Maschinenbau sowie Chemie verkaufen viele Waren an andere EU-Länder. Und damit der Blick zur Börse. Der DAX tritt aktuell auf der Stelle.
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5: Schöner Wochenstart. Heiter bis sonnig und trocken, bis zu 21 Grad im Upland und bis 25 an der Bergstraße. Morgen im Nordosten erst Sonne, im Südwesten schon mehr Wolken, die bringen Schauer, die im Tagesverlauf quer über Hessen in den Nordosten ziehen. 19 bis 24 Grad.
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5: 2:03, die wichtigsten Meldungen. Achtung auf der A5 Kassel-Frankfurt. Zwischen Reiskirchen und Fernwald ein Spanngurt auf der Fahrbahn. A661 Egelsbach-Oberursel zwischen Frankfurt-Heddernheim und Frankfurt-Niedereschbach. 2 Kilometer Stop-and-Go an geräumter Unfallstelle. Geblitzt wird in Weilburg auf der Frankfurter Straße und in Bensheim auf der Friedhofstraße. Ist eine 30er-Zone hier. 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
5: Wir erinnern an einen echten Rock'n'Roller, an Charlie Watts, Drummer der Rolling Stones. Gleich hier.
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5: Ich bin Trixie, heute für Dani. Schönen Nachmittag.

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1: Er wollte doch nur spielen. Er wollte Schlagzeug spielen, weil er sich in das glitzernde Rampenlicht verliebt hatte. Am Ende war es aber was ganz anderes, was ihn erfüllt hat, nämlich das Spielen. So die Worte von Charlie Watts von wegen I can get no satisfaction. Charlie Watts hat seine Erfüllung als Drummer gefunden, heute vor 5 Jahren. Wird aber der Rock'n'Roll erschüttert. Denn die Rolling Stones-Legende stirbt im Alter von 80 Jahren. Und wir von Harmony erinnern uns gerne an ihn und seine Band. Seit 1963 hat Charlie Watts bei den Rolling Stones den Takt angegeben. Es heißt, nicht nur am Schlagzeug. Mick Jagger hat Charlie mal mitten in der Nacht nach einer Show angerufen, weil er seinen Schlagzeuger sehen wolle. Und zwar sofort. Charlie Watts hat sich schick angezogen, ist zu Mick und als der die Tür öffnet, langt Charlie Watts lächelnd zu. Ja, es gibt eine Faust mitten ins Gesicht. Nenn mich nie wieder dein Schlagzeuger. Du bist mein verdammter Sänger. Mit diesen Worten vergehen Mick Jagger die Diva-Allüren ganz schnell und die Freundschaft der beiden wächst. War ein toller Typ und ein großer Taktgeber. Die Rolling Stones, jetzt für euch im 80er Radio Harmony.

0: Dannys Popshow heute mit Trixi. Ja, Dani macht Praktikum in einem ihrer 80er-Jobs. Und ob sie es da noch drauf hat, na, das hören wir gleich hier von ihr selbst.
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0: Dannys Popshow. Sie ist nicht da, aber doch hier. Dani macht diese Woche nämlich Praktika in all ihren 80er-Jobs. Also wie in den 80ern, heute in der Videothek. Dani, wie läuft's denn bei dir?
1: Boah, das ist schon stressig. Zwischen Leuten, die einen Bandsalat beseitigt haben wollen und Mahnungen fürs Nicht-Zurückspulen schreiben, da kam dann auch direkt eine neue Ladung für das Actionregal rein. Musste dann ja bekleben und einsortieren. Und kaum hast du die VHS-Kassetten von den Video 2000ern getrennt und sortiert, da kommt auch schon der erste Schwung in den Laden und alle wollen gleichzeitig den neuen Rambo ausleihen. Natürlich waren nur noch 3 Liebesfilme und ein Aerobic-Video übrig. So, und jetzt versucht man, einem Stallone-Fan Dirty Dancing oder Jane Fonda anzudrehen. Wobei ich es mit der Jane Fonda vielleicht mal versuchen könnte, weil die hatten ja beide Stirnbänder, die Jane und der Rambo. Dann kommt mitten in meine fundierte Beratung auch noch einer rein und gibt eine Kassette mit Bandsalat zurück. Ich dann den Stift gezückt und mir beinahe das Handgelenk gebrochen beim Wiederaufwickeln. Aber dann habe ich mir eine Folge Schwarzwaldklinik angeguckt und zack, war alles wieder gut. Bis Dani! Dani!

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1: Guten Tag. Im Prozess um den Wilke-Wurst-Skandal hat heute am Landgericht Kassel der erste Ex-Mitarbeiter ausgesagt. 11 Todesfälle sollen laut Anklage im Zusammenhang mit listerienverseuchter Wurst stehen. Harmonie-Reporterin Madeleine Kassem, du warst für uns dabei. Was hat der Mann erzählt?
2: Ja, der Mann war fast 30 Jahre im Unternehmen beschäftigt und Abteilungsleiter für Rauch- und Kochprozesse. Er hat erzählt, dass er die Geschäftsleitung und das Qualitätsmanagement mehrfach auf Missstände hingewiesen habe. Geändert habe das grundlegend jedoch nichts. Im Gegenteil, er sei sogar unter Druck gesetzt worden, habe schlussendlich dann selbst gekündigt. Auch er erzählt dann etwa von schimmeligem und grünem Fleisch, das nicht entsorgt, sondern zerkleinert und gewürzt wurde. Mitarbeiter hätten außerdem abgelaufene Ware neu verpackt, aus Angst um ihre Jobs.
1: Die Sommerpause ist vorbei, auch für Bundeskanzler Merz und die Union. Beim ersten regulären Treffen der CDU-Spitze ging es wohl um die Vorbereitung der Kabinettsklausur morgen und auch um die Landtagswahlen im September. Harmonie-Reporter Ronny Thorau.
3: Die Regierung und insbesondere Kanzler Merz stehen enorm unter Druck. Trotz zahlreicher vermeintlicher Neustarts hören die Konflikte nicht auf und steigen die Umfragewerte nicht. Eher im Gegenteil. Über den Sommer gab es auch intern in der CDU viel Kritik an Merz, vor allem wegen bestimmter Personalentscheidungen. Das Motto jetzt aus Sicht von Kanzler und CDU gab der neue Unionsfraktionschef Thorsten Frey vor der CDU-Sitzung aus. Es gelte jetzt durch gute Arbeit zu überzeugen. Heißt wohl so viel wie Reformen weiter durchziehen und hoffen, dass sie irgendwann etwas bewirken, das die Wähler überzeugt.
1: Norwegen bangt um König Harald. Nach einer Blutkrankheit hat sich der 89-Jährige nun auch eine bakterielle Infektion zugezogen. Ärzte sprechen von einem ernsten Zustand. Der 89-Jährige befindet sich seit vergangener Woche im Krankenhaus.
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4: Ja, es ist ganz schön heute Nachmittag. Meist heiter und trocken. 21 bis 25 Grad, morgen im Nordosten erst Sonne, im Südwesten schon mehr Wolken. Die bringen Schauer, die einmal quer über Hessen in den Nordosten ziehen. 19 bis 24 Grad.
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4: Die wichtigsten Meldungen um gleich 3:03. Achtung auf der A3, Würzburg-Frankfurt zwischen Aschaffenburg-Ost und Aschaffenburg liegen Glasscherben auf der Fahrbahn. Auch aufpassen bitte auf der A3 Köln-Frankfurt zwischen Kelsterbach und Frankfurter Kreuz. Zwei Holzpaletten auf der Fahrbahn. A3 Frankfurt-Würzburg zwischen Stockstadt und Goldbach 8 Kilometer stockend. Auch in der Gegenrichtung 4 Kilometer Stop and Go zwischen Aschaffenburg-Ost und Goldbach. A7 Fulda-Würzburg zwischen Rasthof-Utrichshausen-West und Bad Brückenau-Volkers 9 Kilometer stockend. Und A661 Egelsbach-Oberursel zwischen Frankfurt-Niedereschbach und Frankfurt-Eckenheim 4 Kilometer stockender Verkehr an geräumter Unfallstelle. 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
4: Dani macht gerade Praktikum in einer ihrer 80er-Jobs, heute in der Videothek. Ich bin Trixi für Dani. Schönen Abend.

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Über den Papst reden wir ja eher selten. Aber im Jahr 82 kommt Papst Johannes Paul II. Zu seinem ersten offiziellen Besuch nach England. Oh Mann, wenn der da Radio gehört hat, rauf und runter, weil auf Platz 1 läuft die Band Madness mit einem Song über einen 16-jährigen Jungen, der von Sex im Bordell träumt und schon mal Kondome kauft. Fürs House of Fun.

0: Schwarz und Weiß gehören zusammen wie die Tasten auf dem Klavier. Mega Song. Paul McCartney und Stevie Wonder gleich hier für euch im 80er Radio Harmonie.
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1: Guten Tag. Die Ukraine bittet seit Wochen um frisches Geld für die Stärkung ihrer Flugabwehr. Zum heutigen Nationalfeiertag des Landes kommen für die Ukraine gute Nachrichten aus Brüssel. Die EU hat neue Rüstungshilfen im Wert von 6,1 Milliarden Euro genehmigt. Aus Brüssel, Harmonie-Reporter Dieter Ebeling.
2: Flugabwehrsysteme, Raketen, Munition und Radaranlagen sollen vor allem mit diesem EU-Geld bezahlt werden. Und zwar wegen der immer häufigeren russischen Angriffe mit ballistischen Raketen und mit Drohnen. 376 Raketenangriffe nur im Juli. Europa zeige am Unabhängigkeitstag, dass die Unterstützung für die Ukraine unerschütterlich und konkret sei, sagte Kommissionspräsidentin von der Leyen.
1: Israel hat weitere mutmaßliche Hamas-Mitglieder getötet, die am Massaker vom Oktober 2023 beteiligt gewesen sein sollen. Das teilte die israelische Armee mit. Israel will nach Medienberichten alle am Massaker Beteiligten aufspüren und eliminieren. 2700 von 5000 Hamas-Angreifern seien bereits getötet worden. Staubsaugen, Müll rausbringen oder sogar Abendessen kochen, einen menschenähnlichen Roboter im eigenen Haushalt. Da geht die Meinung in Deutschland ziemlich auseinander. Das zeigt eine Bitkom-Umfrage. Harmonie-Reporter Thomas Bremser.
3: Denn während die eine Hälfte sich helfen lassen würde im Haushalt, lehnt die andere Hälfte das kategorisch ab. Das menschenähnliche Aussehen fasziniere zwar, könne aber auch verunsichern, sagt der Chef des Digitalverbandes Bitkom. Wer offen dafür ist, würde den Roboter vor allem aufräumen oder putzen lassen. Generell werden Smart-Home-Anwendungen immer beliebter, vor allem Lampen und Leuchten, die von alleine an- und ausgehen.
1: Der Export in andere Länder der EU sichert in Deutschland rund 7,2 Millionen Arbeitsplätze. Zu diesem Ergebnis kommt eine aktuelle Studie des Beratungsunternehmens Prognos. Demnach hängen rund 550 Milliarden Euro an den Exporten. Vor allem Unternehmen aus den Bereichen Fahrzeug- und Maschinenbau sowie Chemie verkaufen viele Waren an andere EU-Länder.
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4: Heute Nachmittag heiter bis sonnig, trocken, 21 bis 25 Grad. Morgen dann im Nordosten erst Sonne, im Südwesten schon mehr Wolken. Die bringen auch Schauer mit, 19 bis 24 Grad.
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4: Gleich 3 nach 4 die wichtigsten Meldungen. Achtung auf der A3 Würzburg. Frankfurt. Zwischen Aschaffenburg-Ost und Aschaffenburg liegen Glasscherben auf der Fahrbahn. Achtung auch auf der A5 Frankfurt-Darmstadt. Zwischen Zeppelinheim und Langmörfelden Fahrzeugteile auf der Fahrbahn. Und A49 Kassel-Gießen. Zwischen Borken und Neuental ein Stützrad auf der linken Spur. Und A3 Köln-Frankfurt zwischen Dierdorf und Ransbach-Baumbach ein defektes Fahrzeug auf der rechten Spur. A49 Kassel-Gießen zwischen Kassel-Aue-Stadion und Baunatal Nord, 4 Kilometer Stau wegen eines Unfalls auf der linken Spur. Alle Infos auch für eure Strecke findet ihr immer bei uns online und in der Harmonie-App.
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4: Vor genau 45 Jahren wurde das Urteil gegen den John Lennon-Mörder gesprochen. Sprechen wir drüber gleich hier. Ich bin Trixi, heute für Dani da. Tag!

Dieser Mord hat die Rock- und Popwelt erschüttert wie kein anderer. Zuerst war er Fan der Beatles, dann fanatisch gläubig, um voller Hass John Lennon kaltblütig zu erschießen. Vor dessen Zuhause in New York. Heute, vor 45 Jahren, wurde der Mörder zu lebenslänglich verurteilt. Im wahrsten Sinne des Wortes, er sitzt heute noch im Gefängnis. Letztes Jahr wurde ihm zum 14. Mal die Bewährung verweigert. Daraufhin hat er sich bei Yoko Ono entschuldigt. Ich wusste, dass es falsch war und ich tat es für Ruhm. Ein Wort, nur Ruhm. Und weiter, es tut mir leid für den Schmerz, den ich Ihnen zugefügt habe. Den Namen nenne ich nicht, der braucht nicht noch mehr Ruhm, auch wenn er unrühmlich ist. Im Februar will der Mann wieder versuchen, begnadigt zu werden. Aber der John Lennon-Mörder auf freiem Fuß halte ich eher für unwahrscheinlich. John Lennon, jetzt für euch im 80er Radio Harmony. Woman.

0: Dannys Popshow, heute mit Trixie, denn Dani macht Praktikum in einem ihrer 80er-Jobs, heute in der Videothek. Und ob sie es noch drauf hat, na das hören wir gleich von ihr selbst.
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1: Sie ist ja gar nicht da, aber doch hier. Dani macht diese Woche nämlich Praktika in ihren 80er-Jobs. Heute ist sie in der Videothek. Dani, wie läuft's denn da?
2: Boah, das ist schon stressig. Zwischen Leuten, die einen Bandsalat beseitigt haben wollen und Mahnungen fürs Nicht-Zurückspulen schreiben, da kam dann auch direkt eine neue Ladung für das Actionregal rein. Musste dann ja bekleben und einsortieren. Und kaum hast du die VHS-Kassetten von den Video 2000ern getrennt und sortiert, da kommt auch schon der erste Schwung in den Laden und alle wollen gleichzeitig den neuen Rambo ausleihen. Natürlich waren nur noch 3 Liebesfilme und ein Aerobic-Video übrig. So, und jetzt versuch mal, einem Stallone-Fan Dirty Dancing oder Jane Fonda anzudrehen. Wobei ich es mit der Jane Fonda vielleicht mal versuchen könnte, weil die hatten ja beide Stirnbänder, die Jane und der Rambo. Dann kommt mitten in meine fundierte Beratung auch noch einer rein und gibt eine Kassette mit Bandsalat zurück. Ich dann den Stift gezückt und mir beinahe das Handgelenk gebrochen beim Wiederaufwickeln. Aber dann habe ich mir eine Folge Schwarzwaldklinik angeguckt und zack, war alles wieder gut. Bis Dani!
0: Dani.

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1: Guten Tag. Die VW-Mitarbeiter sind wütend. In einer internen Umfrage kritisieren sie den Konzernvorstand heftig für die Kommunikation der letzten Wochen. Bei dem kriselnden Autobauer stehen zehntausende Arbeitsplätze auf der Kippe. Harmonie-Reporter Uli Reitinger.
2: Wegen der desaströsen Kommunikation nach außen durch den Vorstand seien die Mitarbeiter und deren Familien verunsichert und verängstigt, so heißt es in einem eigentlich firmeninternen Artikel. Schon länger ist bekannt, dass bis 2030 rund 50.000 Stellen in Deutschland wegfallen sollen. Diese bereits geplanten Einsparungen reichen allerdings nicht aus. Also wie schlimm wird's tatsächlich? Ab morgen gibt's 9 Betriebsversammlungen, hier könnte es Details auch zu möglichen Werksschließungen geben.
1: Die Sommerpause ist vorbei, auch für Bundeskanzler Merz und die Union. Beim ersten regulären Treffen der CDU-Spitze ging es wohl um die Vorbereitung der Kabinettsklausur morgen und auch um die Landtagswahlen im September. Harmonie-Reporter Ronny Thorau.
3: Die Regierung und insbesondere Kanzler Merz stehen enorm unter Druck. Trotz zahlreicher vermeintlicher Neustarts hören die Konflikte nicht auf und steigen die Umfragewerte nicht. Eher im Gegenteil. Über den Sommer gab es auch intern in der CDU viel Kritik an Merz, vor allem wegen bestimmter Personalentscheidungen. Das Motto jetzt aus Sicht von Kanzler und CDU gab der neue Unionsfraktionschef Thorsten Frey vor der CDU-Sitzung aus. Es gelte jetzt durch gute Arbeit zu überzeugen. Heißt wohl so viel wie Reformen weiter durchziehen und hoffen, dass sie irgendwann etwas bewirken, das die Wähler überzeugt.
1: Ein Date endet mit 3 verletzten Polizisten. Eine Frau hatte sich im Main-Tauber-Kreis mit einem 39-Jährigen getroffen. Nach dem Date weigerte der sich, laut Polizei, aus ihrem Auto auszusteigen und bedrängte die Frau. Als Polizeibeamte dazukam, schlug der Mann auf die Beamten ein, unter anderem auch ins Gesicht. Der 39-Jährige verbrachte die Nacht in der Zelle. Die Menschen in Deutschland gehen wieder öfter ins Kino. Im ersten Halbjahr sind rund 47,5 Millionen Tickets verkauft und über 500 Millionen Euro Umsatz gemacht worden, sagt die Filmförderungsanstalt. Sie rechnet damit, dass dieses Jahr für die Branche das stärkste seit Corona werden könnte. Die beliebtesten Kinofilme im ersten Halbjahr: der Super Mario Galaxy Film, das Michael Jackson Biopic und Der Teufel trägt Prada 2.
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4: Bis in den Abend, vor allem im Norden, noch sonnig. Sonst sind jetzt auch mehr Wolken unterwegs. Es bleibt aber trocken. Temperaturen aktuell zwischen 21 und 25, in der Nacht oft klar, 15 bis 7 Grad. Morgen im Nordosten erst noch Sonne. Von Südwesten ziehen aber Wolken und Schauer nach Hessen rein, 19 bis 24 Grad.
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4: 3 Minuten nach 5 ist es. Die wichtigsten Meldungen für euch auf der A3 Würzburg-Frankfurt. Zwischen Seligenstädter Dreieck und Seligenstadt 2 Kilometer Stau wegen eines Unfalls auf der linken Spur. Hier ist ein Auto in die Mittelleitplanke gefahren. A5 Kassel-Frankfurt zwischen Fernwald und Gambacher Kreuz 2 Kilometer Stau. Stockender Verkehr wegen eines Unfalls auf der linken Spur. A7 Fulda-Kassel zwischen Bad Hersfeld-West und Homberg-Efze. Ein defektes Fahrzeug auf der rechten Spur. Hier bitte aufpassen. A671 Wiesbaden-Main zwischen Hochheim-Süd und Gustavsburg. 2 Kilometer Stau. Alle Infos auch für eure Strecke gibt's immer auch in unserer App.
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4: Dannys Popshow heute ohne Danny, heute mit Trixie. Danny macht gerade ein Praktikum in der Videothek. 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
1: Wir hatten früher alle immer die Bravo. Die Poster an die Wand gepinnt, Dr. Sommerlesen war Pflicht und die Musikkritiken waren meistens ziemlich zuverlässig. Außer vielleicht bei Mel and Kim. Da schreibt die Bravo über Respectable, dem Song fehle eine Prise Pfeffer. Von wegen, das Teil schießt doch glatt auf Platz 1, nicht nur bei uns in den Charts. Nach dem viel zu frühen Tod ihrer Schwester mit nur 23 Jahren macht Kim solo weiter mit den Songs, die sie mit Mel zusammen geschrieben hatte. Einer davon, Don't Worry. Jetzt für euch Kim Appleby im 80er Radio Harmony.

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1: 20. August 1989. Liebes Tagebuch. Heute hat uns Monikas Vater abgeholt und wir haben einen Ausflug an den Badesee gemacht. Das war richtig cool. Aber das Unglaublichste war das Auto von Monis Papa. Da war ein Telefon drin. Der ist Manager in irgendeiner Bank und sehr wichtig. Und dieses Telefon hat dann auch andauernd geklingelt. Und wenn er abgenommen hat, dann gab es gar kein Kabel an dem Knochen. Hab mich gewundert, dass er nur eine Hand gebraucht hat, um das Ding ans Ohr zu heben. Das sah schon echt schwer aus. Aber das ging auch irgendwie ganz prima. Nur eine Antenne hat er vorher noch rausziehen müssen. Also ganz ehrlich, ich kam mir vor, als würde ich in einer Mischung aus Miami Vice und Raumschiff Enterprise mitspielen. Dass man unterwegs mit Leuten telefonieren kann, das finde ich echt krass. In Star Trek, da haben die ja diese Communicator. Das war schon so ähnlich, ne? Da können die aber die Leute beim Telefonieren sogar angucken und denen Texte schreiben. Science Fiction eben. Bis Dani.
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1: Guten Tag. Im Prozess um den Wilke-Wurst-Skandal hat heute am Landgericht Kassel der erste Ex-Mitarbeiter ausgesagt. 11 Todesfälle sollen laut Anklage im Zusammenhang mit listerienverseuchter Wurst stehen. Harmonie-Reporterin Madeleine Kassem, du warst für uns dabei. Was hat der Mann erzählt?
2: Ja, der Mann war fast 30 Jahre im Unternehmen beschäftigt und Abteilungsleiter für Rauch- und Kochprozesse. Er hat erzählt, dass er die Geschäftsleitung und das Qualitätsmanagement mehrfach auf Missstände hingewiesen habe. Geändert habe das grundlegend jedoch nichts. Im Gegenteil, er sei sogar unter Druck gesetzt worden, habe schlussendlich dann selbst gekündigt. Auch er erzählt dann etwa von schimmeligem und grünem Fleisch, das nicht entsorgt, sondern zerkleinert und gewürzt wurde. Mitarbeiter hätten außerdem abgelaufene Ware neu verpackt, aus Angst um ihre Jobs.
1: Israel hat weitere mutmaßliche Hamas-Mitglieder getötet, die am Massaker vom Oktober 2023 beteiligt gewesen sein sollen. Das teilte die israelische Armee mit. Israel will nach Medienberichten alle am Massaker Beteiligten aufspüren und eliminieren. 2700 von 5000 Hamas-Angreifern seien bereits getötet worden. Staubsaugen, Müll rausbringen oder sogar Abendessen kochen? Einen menschenähnlichen Roboter im eigenen Haushalt? Da geht die Meinung in Deutschland auseinander. In einer Umfrage des Digitalverbandes Bitkom sagen 18%, dass sie sich das auf jeden Fall vorstellen können. 30% tendieren zu ja. Etwa jeder Zweite sagt aber, ich will keinen Roboter im Haushalt.
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1: Shein geht im September an die Börse und dort hofft der chinesische Online-Händler auf das große Geld der Anleger. Rund 1,5 Milliarden Euro will das Unternehmen nach eigenen Angaben bei seinem Börsengang einsammeln. Das Geld soll unter anderem dann in neue Technik und weltweite Vermarktung fließen. Zuletzt lief das Geschäft bei Shein schwieriger. Die neuen US-Zölle und der Iran-Krieg sorgten im Frühjahr für einen Millionenverlust. Und noch der Blick zur Börse. Der DAX schließt ganz leicht im Minus bei 26.106 Punkten.
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3: Jetzt am Abend von Südwesten her mehr Wolken. Im Norden ist es noch freundlicher, es bleibt aber auch überall trocken noch. Temperaturen aktuell zwischen 21 und 25, in der Nacht oft klar, 15 bis 7 Grad. Morgen im Nordosten erst noch sonnig. Von Südwesten her ziehen Wolken und Schauer nach Hessen rein. Die Temperaturen am Nachmittag 19 bis 24 Grad.
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3: Um gleich 6:03 die wichtigsten Meldungen. Auf der A3 Frankfurt-Würzburg zwischen Obertshausen und Hanau 3 Kilometer stockend. A7 Fulda-Kassel zwischen zwischen Dreieck Fulda und Fulda Mitte 2 Kilometer Stau. Hier ist eine Baustelle. Bis morgen früh ist nur eine Spur frei. A7 Fulda-Kassel zwischen Bad Hersfeld West und Homberg-Efze 2 Kilometer Stau. Hier steht ein defektes Fahrzeug auf der rechten Spur. A671 Wiesbaden-Mainz zwischen Hochheim Süd und Gustavsburg 2 Kilometer Stau. Geblitzt wird zwischen Friedberg-Fauerbach und Dorheim. 70 sind hier erlaubt. Alle Infos auch für eure Strecke gibt's immer auch in unserer App. Kommt gut rein in den Feierabend.
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Blümchen und Bibi Blocksberg. Diese Kassetten, die waren in den 80ern wirklich heiß begehrt, fast ein Heiligtum und irgendwie wertvoller als andere Kassetten. Kaum waren die im Kassettenrekorder drin, saß man wirklich gebannt davor. Und natürlich konnten wir fast jede Folge mitsprechen, von Türre bis Hex, Hex.

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1: Danny hier, ich melde mich aus meiner Praktikumswoche. Ich mache alles wie in meinen 80er Jobs. Und heute bin ich in der Videothek. Boah, das ist schon stressig. Zwischen Leuten, die einen Bandsalat beseitigt haben wollen und Mahnungen fürs Nicht-Zurückspulen schreiben, da kam dann auch direkt eine neue Ladung für das Actionregal rein. Musste dann ja bekleben und einsortieren. Und kaum hast du die VHS-Kassetten von den Video 2000ern getrennt und sortiert, da kommt auch schon der erste Schwung in den Laden und alle wollen gleichzeitig den neuen Rambo ausleihen. Natürlich waren nur noch drei Liebesfilme und ein Aerobic-Video übrig. So, und jetzt versucht man, einem Stallone-Fan Dirty Dancing oder Jane Fonda anzudrehen. Wobei ich es mit der Jane Fonda vielleicht mal versuchen könnte, weil die hatten ja beide Stirnbänder, die Jane und der Rambo. Dann kommt mitten in meine fundierte Beratung auch noch einer rein und gibt eine Kassette mit Bandsalat zurück. Ich dann den Stift gezückt und mir beinahe das Handgelenk gebrochen beim Wiederaufwickeln. Aber dann habe ich mir eine Folge Schwarzwaldklinik angeguckt und zack, war alles wieder gut. Bis Dani!
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0: zusammen, hier ist Jonas für euch bei Harmony. Kleiner Trick für alle Herren, denen so ein paar Zentimeter fehlen, oder die zumindest meinen, ihnen fehlen ein paar Zentimeter, könnt ihr ganz einfach lösen. Kauft euch einen Sakko 3 Nummern zu groß mit ordentlich Schulterpolstern und dann anziehen. Ja, manche von euch denken jetzt wahrscheinlich, was ist denn das für ein Quatsch? Da schaue ich ja noch kleiner drin aus. Richtig. Aber sobald ihr diese Oversize-Klamotte ablegt, dann schaut ihr aus wie ein Riese. Denke ich mir jedes Mal bei diesem 80er-Star hier. David Byrne von den Talking Heads. Der ist eigentlich nur knapp über 1,80 Meter. Aber sein Markenzeichen ist ja dieser riesige Blazer mit den unterfütterten Schultern. Wenn er den mal nicht anhat, dann schaut er jedes Mal aus wie 2,10 Meter. Ja, die Idee zu diesem Übermaß, die ist ihm im Theater gekommen.
1: It was an inspiration I had when I was in Japan. A man over there told me, you know, in the theater, everything should be a little bit bigger than real life. And he was referring to, I think, gestures and the way you talk and whatnot. I thought, oh, well, that solves my costume problem right there.
0: Also David Byrne war in Japan und da war ein Typ, der hat Byrne verraten, im Theater muss alles immer größer und ausladender sein. Eigentlich hat er Gesten und Bewegungen gemeint. Aber der Sänger, der hat das halt einfach mal auf seine Kleidung angewandt. Und seitdem trägt er diese Megamäntel. Hier ist jetzt David Byrne mit den Talking Heads und Once in a Lifetime bei Harmony.

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1: Sie haben die Musik befreit. Deutsche Tüftler der 80er Jahre. Die haben unser Lieblingsgedudel mit weiten Schwingen ausgestattet. Für freien Flug durch unsere Ohren, unser Hirn und durch die digitale Welt. Die Entwickler des MP3-Formats. Echte Pioniere der Musikindustrie. Eine bis heute immens wichtige Erfindung. Aber wenn wir genau hinschauen, eigentlich haben sie die Musik sogar beschnitten. Das Stichwort lautet Kompression. Beim MP3, da wird nämlich der Sound komprimiert, also zusammengedrückt. Dadurch sparen wir eine Menge Daten, das macht die Speicherung leichter und die Übertragung. Die Idee dazu, die stammt von ein paar cleveren Jungs der Uni Erlangen. Ab 1982 haben sie dran gearbeitet und die haben uns ausgetrickst. Ja, wie kann es denn sein, dass wir einen Teil der Klangdaten aufgeben, verlieren, aber die Musik trotzdem ganz normal klingt? Das Forscherteam hat sich auf die wichtigsten Klangimpulse beschränkt. Die wussten, unser Gehirn nimmt eh nicht alles so genau wahr. Also haben sie alles rausgenommen aus der Mucke, was redundant oder nicht hörbar für uns ist. Der akustische Eindruck, der bleibt trotzdem der gleiche. Bis in die 90er haben die Erlanger da gerödelt und gemacht. Dann haben sie ihren ersten MP3-Player präsentiert. Das hat die Kultur des Musikhörens völlig auf den Kopf gestellt. Hunderte Songs plötzlich für jeden unterwegs verfügbar. Alles dank dem MP3-Format. Das ist Fortschritt made in Germany und made in the

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